0: Zimmer, seine Tochter, hat zu mir gesagt, ich soll ihn bitten, seinen Namen Hölderlin drunter zu schreiben. Ich hab so da, wie sie es zu mir gesagt hat. Da ist er ganz rasend geworden. Hat den Stuhl im ganzen Zimmer in den Boden eingehauen und hat geschrien, ich heiße Scardanelli.
1: Wenn neu das Licht der Erde sich gezeiget, von Frühlingsregen glänzet, das grüne Tal und munter, der Blütenweiß am hellen Strom hinunter, nachdem ein heitrer Tag zu Menschen sich geneiget, die Sichtbarkeit gewinnt von hellen Unterschieden. Der Frühlingshimmel weilt mit seinem Frieden. Das ungestört der Mensch des Jahresreiz betrachtet und auf Vollkommenheit des Lebens acht. Mit Untertänigkeit Scardanelli, den 15. März 1842.
2: Und ich möchte Ihnen hier gerne die bei Cotta erschienene Miniaturausgabe Ihrer Gedichte überreichen. Uhland und mein Vater haben Ihre Gedichte wirklich sehr gut redigiert.
3: Gnädiger Herr, ich brauche die Hilfe nicht. Ich kann doch selber redigieren, was ich gedichtet.
2: Aber, Herr Bibliothekarius...
3: Die Gedichte sind echt. Sie sind von mir. Aber der Name ist gefälscht. Ich habe nie Hölderlin geheißen, sondern... Scardanelli! Scardanelli!
2: Es ist doch schön, wenn Ihre Gedichte jetzt so zugänglich gemacht werden.
3: Sie behaupten das!
4: Diese Ausgabe
3: ist unecht! Unecht! Unecht! Unecht! Sie befehlen, dass ich gehe! Ich habe schon versucht, Ödipus zu übersetzen. Aber der Buchhändler war so ein Arschloch. So ein Arschloch! So ein Arschloch, ein Arschloch.
0: Also das ist so gegangen. Der Hölderlin ist damals nach Frankfurt als Hofmeister in ein großes Handelshaus namens Gonta. Und da hat er mit der Frau vertraut gelebt. Dadurch ist Zwiespalt entstanden. Hölderlin hat das Haus verlassen und privatisiert.
5: Er hat Professor der Philosophie in Jena werden wollen. Aber das hat nicht geklappt. Also melancholisch nach Haus zurückkommen. Um ihn zu zerstreuen, da hat man ihm wieder eine Hofmeisterstelle angeboten. Diesmal in Bordeaux in Frankreich. Aber dort ist alles noch viel schlimmer geworden. Er hat noch Bordeaux verlassen, reichlich mit Geld ausgestattet. Aber dann ist er ohne Geld, ohne Koffer und ohne Manuskript zu Hause angekommen. Und da ist er sofort in Raserei ausgebrochen.
0: Plötzlich ist er heimgekommen. Unerwartet. Ohne Geld. Ohne Habseligkeiten. Leicheblass. Wie ein Bettler angezogen. Lange Haar und mit einem Bart.
5: Er ist mit verwirrter Miene und tobender Gebärde erschienen. Aus einem Zustand eines verzweifelten Irrsinns und in einem Aufzug, der die Aussage bestätigte, dass er unterwegs beraubt worden sei.

nach dem Klinikum gehen, an ihm rumdoktert und rumgeforscht, ohne etwas rauszukriegen. Niemand hat sagen können, wo es ihm fehlt. Und eigentlich hat ihm auch nichts gefehlt. Ja, weil die im Klinikum nichts weiter mit ihm machen können, hat der Kanzler Autenried dem Schreinermeister Ernst Zimmer den Vorschlag gemacht, den Hölderlin in sein Haus aufzunehmen. Er wollte kein besseres Lokal. Na, hat ihn der auch im Klinikum besucht und hat ihn bei sich aufgenommen. Na, über 30 Jahre ist er bei ihm gewesen.

Von einem Menschen sag ich, wenn der ist gut und weise, was bedarf er? Ist irgendeins, das einer Seele genüget? Ist ein Haben, ist eine gereifteste Reb auf Erden gewachsen, die ihn nähre? Der Sinn ist es also. Ein Freund ist oft die Geliebte, viel die Kunst. O teurer dir sag ich die Wahrheit, Daedalus Geist und des Walds ist deiner.

Der Schwab hat noch zu ihm gesagt, wir wären Verehrer von ihm und er mögt doch die Güte haben, etwas fortspielen. Das ist die einzige Situation, wo man ganz ruhig beobachten kann. Der Hölderlin ist noch ans Klavier gesessen, hat gespielt und wir sind ganz päp daneben gestanden.

0: Hölderlin hat sich, wie schon gesagt, besonders mit Klavierspielen unterhalten. Manchmal auch mit Deklamieren und oft mit Zeichnen. Er war ein großer Naturfreund. Von seinem Zimmer aus sah das ganze Neckartal und das Steinacher Tal übersehen.
1: Stundenlang hat er auf dem Klavier spielen können. Er hat auch nach Noten spielen können, ganz gut. Aber am liebsten hat er immer nach der eigenen Fantasie gespielt.
0: Ohne Note hat er gespielt. Seine Art zu spielen und das Gefühl, das mich dabei beschlichen hat, das ist nicht zu beschreiben. Er hat es in alle Tonarten versucht.
1: Wenn er nicht am Klavier gesessen ist, ist er dauernd im ganzen Haus umeinander gelaufen, wie ein Verrückter. Bloß abends zum Essen hat er sich nachgesetzt.
2: Er lief den ganzen Tag im Zimmer auf und ab und murmelte mit sich selber, ohne was zu machen. Und bei Nacht ist er oft aufgestanden und im Haus rumgelaufen.
0: Er hat sich in den Kopf gesetzt. Er hieße nicht mehr Hölderlin, sondern Scardanelli.
3: Also das ist so gewesen. Der Hölderlin, der hat immer mit Scardanelli unterschrieben. Einfach wohl deswegen, weil er sich selber so geheißen hat, nicht?
2: Einmal schien ein Tag bei ihm zu ihm kommen mit einem Künstler, der ihn zeichnen sollte. Zu dem Zweck kam man für Erlass, Klavier zu spielen. Das tut er gern. Er klemperte zu ein paar Anfänge von Liedern. Letztlich merkt er, dass man ihn beobachtet. Fährt ihm ein fürchterlicher Zorn auf und überschüttet uns mit Schimpfwörtern und sieht französische Flüche.
1: Er hat immer mit sich selber geschwätzt, wie mit Zwiegespräch. Hat er sich selber gefragt und selber Antwort gegeben. Manchmal ja, manchmal nein, am liebsten hat er neu gesagt.
4: Er hat auch helle und schöne Momente gehabt. Aber wenn er sich mal im Satz verstrickt gehabt hat und denkt, die kommen nicht mehr raus, dann hat er einfach abgeschlossen mit einem überzeugenden Argument.
5: Z! Ja! Z! Ja!
6: Er saß stundenlang am Klavier und spielte immer dieselbe Leier, dass er im Hören und Sehen verging. Der Tischler hat schon schwer hobeln müssen, dass er nicht auch noch verrückt worden ist.
4: Ja, wenn er so eine Weile vor sich hingespielt hat, dann ist ihm das Herz ganz aufgegangen und hat er immer eine Melodie vor sich hingesungen.

0: Angenehme dieser Welt habe ich genossen. Die Jugendstunden sind wie lang verflossen. April und Mai und Julius sind ferne. Ich bin nichts mehr. Ich lebe nicht mehr gerne.
1: Wenn Sie sich schon so für den Hölderlin interessiert, dann kann ich Ihnen ja eins auch von den Gedichten schenken. Gell? Sie hat ja eine ganze Menge davor geschrieben. Kein Problem.
0: Der Mensch vergisst die Sorgen aus dem Geiste, der Frühling aber blüht und prächtig ist das meiste. Das grüne Feld ist herrlich ausgebreitet, da glänzend schön der Bach hintergleitet. Die Berge stehen bedecket mit den Bäumen und herrlich ist die Luft in offenen Räumen. Das weite Tal ist in der Welt gedehnet und Turm und Haus an Hügeln angelehnet. Mit Untertänigkeitsgardinelli.
2: Und das Gedicht da, das hat er in 12 Minuten niedergeschrieben. Ich habe ihn doch aufgefordert, mir auch wieder was zu schreiben. Da ist er bloß ans Fenster gegangen, hat es aufgemacht, hat einen Blick rausgeworfen und in 12 Minuten ist das Gedicht fertig gewesen.
0: Die Sonne kehrt zu neuen Freuden wieder. Der Tag erscheint mit Strahlen wie die Blüte. Die Zierde der Natur erscheint sich dem Gemüte, als wir entstanden sind Gesanglieder. Die neue Welt ist aus der Tale Grunde und heiter ist des Frühlingsmorgenstunde. Aus Höhen glänzt der Tag des Abends Leben, ist der Betrachtung auch des innern Sinns gegeben.
3: Eure Majestät, aber Herr Baron,
4: Herr Weiblinger ist da, spazieren gehen.
5: Guten Tag, Herr Bibliothekarius.
6: Ich habe keine Zeit, Eure Heiligkeit. Ich muss auf einen Besuch warten.
7: Ich habe meine liebe Not geht, ihn dazu zu bewegen, dass er mit mir einen Spaziergang gemacht hat. Also, ich hatte ja einen Ausdörfer.
8: Sie befehlen, dass ich hier bleibe.
7: Bloß der junge Sohn vom Schreinermeister. Der hat ihn nur immer zum Aufstau gebracht. Und wenn das Wetter schön und hell war, dann hat er sich doch erzogen und wir sind ausgegangen.

Theobald hat mir erzählt, dass er den Hölderli nur manchmal hinterm Haus am Neckar auf- und abgange gesehen hat, wo er kleine Steu in seinen Rock eingesammelt und dann wieder ausgeschüttet hat.

0: Er hat sich alsdann mit Blumenpflücker unterhalten. Und sobald er den tüchtigen Strauß zusammengehabt hat, hat er ihn zerrissen und in die Tasche gesteckt.
1: Man hat müssen mit dem umgehen wie mit einem kleinen Kind. Wenn man mit dem hat fortgehen wollen, hat man müssen immer gucken, ob er sich auch gewaschen hat. Er hat fürchterlich dreckige Hände gehabt, weil er oft tagelang Gras rausgerupft hat.
2: Der offene Tag ist menschenhell mit Bildern, wenn sich das Grün aus ebener Ferne zeiget, noch ehe des Abends Licht zur Dämmerung sich neiget und Schimmer sanft den Glanz des Tages mildern. Oft scheint die Innerheit der Welt umwölkt, verschlossen, des Menschen Sinn von Zweifeln voll verdrossen, die prächtige Natur erheitert seine Tage, und ferne steht des Zweifels dunkle Frage. Mitunter Tätigkeits Gardanelli, den 24. März 1671.

0: Es war lobens- und erwähnenswert, dass alle Leute, die ihn in der Stadt gekannt haben, ihn ruhig laufen lassen. Aber später haben sie dann gesagt, schade, dieser alte, gelehrte Herr, jetzt ist schon ganz blöd.
1: Natürlich ist er verspottet worden. Von so primitiven Leuten, wie es überall gibt. Aber wenn er das gemerkt hat, dann ist er fuchsteufelswild worden. Dann hat er mit Steuern, mit Kot und allem geschmissen, was er in den gekriegt hat.
2: Sein Hut, den er tief ins Gesicht gedruckt hat, hob er vor einem zweijährigen Kind, wenn er gar zu arg in sich versunken war. Und vor jedem kleinen Hund, der ihm auf der Straße begegnet ist, hat er sich verneigt mit den Worten: Milord, des Nachbars Pudel.

der Herbst. Die Saken, die der Erde sich entfernen vom Geiste, der gewesen ist und wiederkehret, sie kehren zu der Menschheit sich und vieles lernen wir aus der Zeit, die eilends sich verzehret. Die Bilder der Vergangenheit sind nicht verlassen von der Natur, als wie die Tag verblassen im hohen Sommer, kehrt der Herbst zur Erde nieder. Der Geist der Schauer findet sich am Himmel wieder.

0: Ein ganzer Almanach hat er noch rausbringen wollen und schrieb eine Menge Papier voll. Ein ganzes Heft hat er mir mitgegeben zum Durchlesen. Einige komische Verse.
1: Der Winter. Wenn sich das Jahr geändert und der Schimmer der prächtigen Natur vorüberblühet nimmer, der Glanz der Jahreszeit und schneller eilen, die Tage dann vorbei, die langsam auch verweilen. Der Geist des Lebens ist verschieden in den Zeiten, der lebenden Natur verschiedene Tage breiten, das Glänzen aus und immer neues Wesen erscheint den Menschen recht, vorzüglich und erlesen. Mit Untertänigkeit Scardanelli, den 24. Januar 1676.
2: Ich will jetzt eigentlich bloß mal wissen, wer der Scardanelli ist. Da ist das Blatt vom Hölderlin mit seiner Unterschrift. Da müssen Sie schon wegen dem Datum lachen. Da hat er 1758 nachgeschrieben und er hat es doch 100 Jahre später geschrieben.
1: Der Winter. Wenn sich der Tag des Jahres hinabneiget und rings das Feld mit den Gebirgen schweiget, so glänzt das Blau des Himmels an den Tagen

der prächtigen Natur mit Tiefigkeit verbunden, mit Untertänigkeit. Scardanelli, den 24. Januar 1743,

lieber Bellamy, ich hätte Lust, so pünktlich dir wie Nestor zu erzählen. Ich ziehe durch die Vergangenheit wie ein Ehrenleser über die Stoppeläcker, wenn der Herr des Landes geerntet hat. Da liest man jeden Strohhalm auf.

Dreifach fühlt ich ihn und mich, wenn wir wie Mannen aus vergangener Zeit mit Stolz und Freude, mit Zürnen und Trauern an den Athos hinauf und von da hinüberschifften in den Hellespont und dann hinab an die Ufer von Rhodus und die Bergschlünde von Tänarum, durch die stillen Inseln alle, wenn da die Sehnsucht über die Küsten hinein uns trieb, ins düstere Herz des alten Peloponnes, an die einsamen Gestade des Eurotas. Ach, die ausgestorbenen Tale von Elis und Nemea und Olympia. Oh, schön, Eure Majestät, oh, schön!

0: eine Tempelsäule des vergessenen Jupiters gelehnt, umfangen von Lorbeerrosen und immergrün ins wilde Flussbett sahen und das Leben des Frühlings und die ewig jugendliche Sonne uns mahnte, dass auch der Mensch einst da war und nun dahin ist, dass des Menschen herrliche Natur jetzt kaum noch da ist, wie das Bruchstück eines Tempels oder im Gedächtnis, wie ein Totenbild. Da saß ich traurig spielend neben ihm und pflückte das Moos von eines Halbgottspiedestalgrub, eine marmorne Heldenschulter aus dem Schutt und schnitt den Dornbusch und das Heidekraut von den halbbegrabenen Architraven, indes mein Adamas die Landschaft zeichnete, wie sie freundlich tröstend den Ruin umgab, den Weizenhügel, die Oliven. Sehen Sie, gnädiger Herr, ein Komma.
1: Seine unglückseligen Bücher, die sind alle Tag bei ihm aufgeschlagen gewesen. Und wenn er allein gewesen ist, dann hat er sich von früh bis spät draus vorgelesen, ganz laut. Und mit einem Schauspielerpathos, dass man gemeint hat, er wolle die Welt erobern.
0: Der Baron ist schön. Spazieren, eure königliche Majestät, nur zu.
2: Mein Name ist Schwab.
0: Palaksch. Er ist so schön angezogen. Er ist ein General.
2: Gefällt Ihnen der Rock?
0: Er ist famos schön. Er hat ein ganz slavojakisches Gesicht.

0: In einer so reizenden Umgebung kann man nie krank sein.
1: Ich verstehe Sie.
0: Hier ist ja Ihr Hyperion. Würden Sie mir daraus etwas vorlesen?
1: Palaksch.
0: Ich mag diese eine Stelle so gern.

0: Sie sind eben auch Menschen wie andere. Guck nicht so viel hinein, es ist kannibalisch. Ja, ja. Du verstehst mich doch auch.
1: Darf ich mich zu Ihnen setzen?
0: Bei Leib nicht. Es ist gefährlich. Ich bin unser Herrgott.

Er hat oft arg schön gespielt. Bloß hat einen das Klappern von den Fingernägeln so arg gestört. Das hat mich immer ganz arg aufgeregt.

So eine unheimlich lange Fingernägel hat, dass ich gar nicht gern schneiden lasse. Man hat sich schon etwas einfallen lassen müssen, bis man so weit geht hat. Wie das bei bockige, eigensinnige Kinder halt so ist.

In lieblicher Bläue blühet mit dem metallenen Dache der Kirchturm. Den umschwebet Geschrei der Schwalben, den umgibt die rührendste Bläue. Die Sonne geht hoch darüber und färbet das Blech. Im Winde aber oben stille kräht die Fahne. Wenn einer unter der Glocke dann herabgeht, jene Treppen, ein stilles Leben ist es, weil, wenn abgesondert so sehr die Gestalt ist, die Bildsamkeit herauskommt dann des Menschen. Die Fenster, daraus die Glocken tönen, sind wie Tore an Schönheit, nämlich weil noch der Natur nach sind die Tore, haben diese die Ähnlichkeit von Bäumen des Walds. Reinheit aber ist auch Schönheit. Innen aus Verschiedenem entsteht ein ernster Geist. So sehr einfältig aber die Bilder, so sehr heilig sind die, dass man wirklich oft fürchtet, die zu beschreiben.

0: reiche Abendlos, Tugend und Freude. Der Mensch darf das nachahmen, darf, wenn lauter Mühe das Leben ein Mensch aufschauen und sagen, so will ich auch sein. Solange die Freundlichkeit noch am Herzen, die reine, dauert, misset nicht unglücklich der Mensch sich mit der Gottheit. Ist unbekannt Gott? Ist er offenbar wie der Himmel? Dieses glaube ich eher. Des Menschen Maß ist voll Verdienst, doch dichterisch wohnet der Mensch auf dieser Erde. Doch reiner ist nicht der Schatten der Nacht mit den Sternen, wenn ich so sagen könnte, als der Mensch, der heißet ein Bild der Gottheit. Gibt es auf Erden ein Maß? Es gibt keines. Nämlich es hemmen den Donnergang nie die Welten des Schöpfers. Auch eine Blume ist schön, weil sie blüht unter der Sonne. Es findet das Aug oft im Leben Wesen, die viel schöner noch zu nennen wären als die Blumen. Oh, ich weiß das wohl. Denn zu bluten in Gestalt und Herz und ganz nicht mehr zu sein, gefällt das Gott. Die Seele aber, wie ich glaube, muss rein bleiben, sonst reicht an das mächtige, erfittigende Adler mit lobendem Gesange und der Stimme so vieler Vögel. Es ist die Wesenheit, die Gestalt ist's. Du schönes Bächlein, du scheinest rührend, indem du rollest so klar wie das Auge der Gottheit durch die Milchstraße. Ich kenne dich wohl, aber Tränen quillen aus dem Auge.
1: In der Form zwar richtig, aber von der Idee her, Idee zager meistens wirr.

Hunger, weil ich es nicht unbillig vergleiche, den einsamen Tauben auf dem Kirchhof. Das Lachen aber scheint mich zu grämen der Menschen, nämlich ich hab ein Herz. Möchte ich ein Komet sein? Ich glaube, denn sie haben die Schnelligkeit der Vögel. Sie blühen an Feuer und sind wie Kinder an Reinheit. Größeres zu wünschen kann nicht des Menschen Natur sich vermessen. Der Tugend Heiterkeit verdient auch gelobt zu werden vom ernsten Geiste, der zwischen den drei Säulen weht des Gartens. Eine schöne Jungfrau muss das Haupt umkränzen mit Myrtenblumen, weil sie einfach ist ihrem Wesen nach. Eine schöne Jungfrau muss das Haupt umkränzen mit Myrtenblumen, weil sie einfach ist ihrem Wesen nach.

man in den Spiegel sieht ein Mann und sieht darin sein Bild, wie abgemalt es gleicht dem Manne. Augen hat des Menschen Bild, hingegen Licht der Mond. Der König Ödipus hat ein Auge zu viel vielleicht. Diese Leiden dieses Mannes, sie scheinen unbeschreiblich, unaussprechlich, unausdrücklich. Wenn das Schauspiel ein solches darstellt, kommt's daher.

Natürlich dieses Leiden, das hat Ödipus. Natürlich ist's darum. Hat auch Herkules gelitten? Wohl. Die Dioskuren in ihrer Freundschaft haben die Nichtleiden auch getragen. Nämlich in Herkules mit Gott zu streiten, das ist Leiden. Und die Unsterblichkeit im Neide dieses Lebens, diese zu teilen, ist ein Leiden auch. Doch das ist auch ein Leiden, wenn mit Sommerflecken ist bedeckt ein Mensch, mit manchen Flecken ganz überdeckt zu sein. Das tut die schöne Sonne, nämlich die zieht alles auf. Jünglinge führt die Bahn, sie mit Reizen ihrer Strahlen wie mit Rosen. Leiden scheinen so, die Ödipus getragen, als wie ein armer Mann klagt, dass ihm etwas fehle. Sohn Laios, armer Fremdling in Griechenland, Leben ist tot und tot ist auch ein Leben.

Man hat ihm auch wirklich seine Bücherkiste weggenommen. Seine Familie hat halt alle seine Unterlagen wollen. Dafür haben sie ihm noch ein kleines Sofa gekauft.

0: seit der Nacht. Und das ist das Komische dran. Ist überhaupt nicht mehr unruhig gewesen. Sonst hat er ja ab und zu mal seine unruhige Stunde gehabt. Und das Krichle, das mich morgens schier aus dem Zimmer gehauen hat, ist plötzlich weg gewesen.
1: Ja, ich habe damals auch so einen ganzen Rummel von den Papier vom Hölderling gekriegt. Meist unlesbar, muss ich sagen. Äußerst mattes Zeug.
2: Um seiner Freunde willen hielt ich es für sehr wichtig, seine Leiche zu öffnen. Die Sektion wurde vorgenommen in Gegenwart von Professor Rapp. Und sie ergab sehr, sehr interessante Resultate. Das Gehirn war vollkommen und schön gebaut, auch ganz gesund. Aber eine Höhle in demselben, der Ventriculus septi pellicidi, war durch Wasser stark erweitert und die Wandungen desselben ganz verdickt und fest geworden. Nämlich sowohl das Corpus callosum als auch der Fornix und die seitlichen Wandungen. Da man sonst gar keine Abweichung in dem Gehirn fand, so muss man diese, mit der ein Druck auf die edelsten Gehirnteile verbunden war, als die wirkliche Ursache für die 40-jährige Erkrankung von Hölderlin ansehen.
3: Das Glänzen der Natur ist höheres Erscheinen, wo sich der Tag mit vielen Freuden endet. Es ist das Jahr, das sich mit Pracht vollendet, wo Früchte sich mit frohem Glanz vereinen. Das Erdenrund ist so geschmückt und selten lärmet der Schall durchs offene Feld. Die Sonne wärmet den Tag des Herbstes mild. Die Felder stehen als eine Aussicht weit. Die Lüfte wehen die Zweig und Äste durch mit frohem Rauschen. Wenn schon mit Leere sich die Felder dann vertauschen, der ganze Sinn des hellen Bildes lebet, als wie ein Bild, das goldene Pracht umschwebet. Liebste Mutter, ich muss Ihnen wahrscheinlich diese Tage, als in Gnaden, sofern des Papsts, gar noch eine Visite machen. Dass diese Besuche nicht getrübt werden, berühre ich schriftlich einen glaublicheren oder unglaublicheren Gegenstand, die so ferne wiederholt scheinenden Reden vom Vermögen. Haben Sie doch die Güte, dieses zusammenzubringen.

Die Aussicht. Wenn in der Ferne geht der Menschen wohnend leben, wo in der Ferne sicher glänzt die Zeit der Reben, ist auch dabei des Sommers leer Gefilde, der Wald erscheint mit seinem dunklen Bilde. Dass die Natur ergänzt das Bild der Zeiten, dass sie verweilt, sie schnell vorübergleiten, ist aus Vollkommenheit des Himmels Höhe glänzet, den Menschen dann wie Bäume blüht umkränzet. Mit Untertänigkeitsgardinelli, den 24. Mai 1748.

0: heilige Jungfrau. Uje,
1: uje, uje. Wie ist denn das passiert? Und Sie haben die Scheibe natürlich nicht kaputt gemacht.
0: Ich kann es nicht gewiss behaupten.
1: Und wer denn sonst?
0: Vielleicht der Wind. Der Wind.
1: Na, dann gute Nacht.
0: Gute Nacht, Jungfrau Lotte. Gute Nacht.

Ja, ich war bei ihm, wie er gestorben ist. Ganz sanft und ruhig hat er sterben dürfen. Und wir waren total überrascht, weil wir haben überhaupt nicht damit gerechnet, dass das so schnell ging. Deshalb waren wir alle so traurig und waren wir, irgendwie war es einfach so, dass wir plötzlich gemerkt haben, jetzt ist er nicht mehr da, jetzt fehlt uns was. Ja, deshalb muss ich meinem lieben Gott im Himmel tausendmal danken, dass er so hat sterben dürfen. Ohne Kampf, ohne irgendwelche sonstigen Anfälle oder so, aber dass er hat ganz ruhig schlafen dürfen. Einschlafen.

Säule des vergessenen Jupiters gelehnt, umfangen von Lorbeerrosen und immergrün ins wilde Flussbett sahen und das Leben des Frühlings und die ewig jugendliche Sonne uns mahnte, dass auch der Mensch einst da war.

und nun dahin ist, dass des Menschen herrliche Natur jetzt kaum noch da ist, wie das Bruchstück eines Tempels oder im Gedächtnis, wie ein Totenbild. Da saß ich traurig spielend neben ihm und pflückte das Moos von eines Halbgottspiedestalgrub, eine marmorne Heldenschulter aus dem Schutt und schnitt den Dornbusch und das Heidekraut von den halbbegrabenen Architraven, indes mein Adamas die Landschaft zeichnete, wie sie freundlich tröstend den Ruinen gab, den Weizenhügel, die Oliven, die Ziegenherde.